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1: Rügen ist ein hervorragendes Reiseziel, das zu jeder Jahreszeit besondere Vorzüge bietet. Die größte deutsche Insel, begeistert durch ihre abwechslungsreiche Natur, langen Sandstrände und kulturelle Vielfalt. Rügen vereint traumhafte Landschaften mit einer beeindruckenden Küstenlinie. Die berühmten Kreidefelsen im Nationalpark Jasmund bieten spektakuläre Ausblicke auf die Ostsee. Dort gibt es auch ein sehr interessantes und anschauliches Naturerlebnismuseum für die ganze Familie. Kilometerlange Strände, Bottengewässer und malerische Fischerdörfer machen die Insel ideal für Natur- und Strandliebhaber. Zudem locken charmante Seebäder wie Binz, Selin und Göhren mit historischer Bäderarchitektur, gemütlichen Cafés und einer entspannten Urlaubsatmosphäre. Auch kulturell hat Rügen einiges zu bieten. Das Jagdschloss Granitz, der Koloss von Prora und zahlreiche Museen erzählen spannende Geschichten aus Vergangenheit und Gegenwart. Veranstaltungen wie die Störtebeker Festspiele ziehen jedes Jahr viele Besucher an und bieten ein unvergessliches Erlebnis. Die aufblühende Natur, Rapsfelder und ruhige Strände laden im Frühjahr zum Wandern und Radfahren ein. Der Sommer ist perfekt für einen Badeurlaub, Wassersport, lebendige Strandpromenaden. Das Wasser der Ostsee ist angenehm erfrischend und die Sonne scheint häufig. Die Insel zeigt sich im Herbst farbenprächtig, ideal für ausgedehnte Spaziergänge an der frischen Meeresluft. Weniger Trubel sorgt für eine entspannte Atmosphäre. Und wer Ruhe sucht, findet im Winter auf Rügen eine fast meditative Stille. Wellnesshotels und Saunalandschaften in den Seebädern machen die kühle Jahreszeit sehr erholsam. Die Insel Rügen ist somit das ganze Jahr über ein vielfältiges Reiseziel, das Natur, Kultur und Erholung harmonisch miteinander verbindet.
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1: Montenegro ist ein herausragendes Reiseziel, weil es auf kleinem Raum eine erstaunliche Vielfalt bietet. Das Land verbindet atemberaubende Natur, historische Städte und die Gastfreundschaft seiner Bewohner zu einem unvergesslichen Erlebnis. Die Adriaküste Montenegros ist geprägt von malerischen Buchten, kristallklarem Wasser und charmanten Küstenstädten wie Kotor und Budva. Die Bucht von Kotor, ein UNESCO-Welterbe, erinnert mit ihren fjordähnlichen Landschaften fast an Norwegen, während die Altstadt von Kotor Besucher mit verwinkelten Gassen, historischen Kirchen und mittelalterlichen Mauern begeistert. Budva hingegen kombiniert Strände mit einem lebendigen Nachtleben und kulturellen Veranstaltungen. Abseits der Küste beeindruckt Montenegro mit seiner wilden Natur. Der Domitor-Nationalpark, ebenfalls UNESCO-geschützt, bietet spektakuläre Berglandschaften, tiefe Schluchten und Gletscherseen. Outdoor-Liebhaber finden hier perfekte Bedingungen zum Wandern, Raften und Klettern. Besonders sehenswert ist die Tara-Schlucht, die tiefste Schlucht Europas, in der man Adrenalinsport und unberührte Natur zugleich erlebt. Kulturell überzeugt Montenegro mit einer Mischung aus Balkantradition, mediterranem Flair und Einflüssen aus Venetien und dem Osmanischen Reich. Zahlreiche Klöster, Festungen und Museen bieten spannende Einblicke in die wechselvolle Geschichte des Landes. Kulinarisch lockt Montenegro mit frischem Fisch und Meeresfrüchten an der Küste sowie herzhaften Fleischgerichten und regionalem Käse im Landesinneren. Ein weiterer Pluspunkt: Montenegro ist noch immer ein vergleichsweise ruhiges Reiseziel mit einem sehr guten Preis-Leistungs-Verhältnis, sodass man Entspannung und Abenteuer ohne Massentourismus genießen kann. Die kurzen Entfernungen zwischen den Highlights machen das Land ideal für Rundreisen, bei denen man Strandurlaub, Naturerlebnisse und Kultur mühelos verbinden kann. Insgesamt bietet Montenegro eine perfekte Mischung aus Natur, Geschichte und Lebensfreude und ist damit ein echtes Juwel für Reisende, die Abwechslung und einen richtigen Geheimtipp suchen.
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1: Slowenien ist ein faszinierendes Reiseziel, das auf vergleichsweise kleiner Fläche eine beeindruckende Vielfalt bietet. Das Land liegt eingebettet zwischen Alpen, Adria und einer Tiefebene und vereint so unterschiedliche Landschaften wie schroffe Bergketten, sanfte Weinberge und mediterrane Küstenabschnitte. Die Hauptstadt Ljubljana begeistert mit ihrem charmanten Altstadtkern, der imposanten Burg und zahlreichen Brücken. Die Stadt ist zwar überschaubar, aber dennoch kulturell lebendig, mit vielen Museen, Galerien und Veranstaltungen. Naturfreunde kommen in Slowenien voll auf ihre Kosten. Der Triglav-Nationalpark mit seinen majestätischen Gipfeln, klaren Bergseen und weitläufigen Wanderwegen ist ein Paradies für Wanderer, Kletterer und Radfahrer. Besonders beliebt sind der Bleder See mit seiner malerischen Insel und der Bohinjer See, der etwas ruhiger und ursprünglicher ist. Auch die unterirdische Welt Sloweniens ist beeindruckend. Einige Höhlen gehören zu den spektakulärsten Höhlensystemen Europas. Daneben lockt die slowenische Adriaküste mit mediterranem Flair. Orte wie Piran bieten malerische Altstädte, venezianische Architektur und entspannte Promenaden direkt am Meer. Ein weiterer Pluspunkt ist die Nachhaltigkeit, die in Slowenien gelebt wird. Das Land setzt konsequent auf Natur- und Umweltschutz, was sich in zahlreichen umweltfreundlichen Unterkünften und Outdoor-Aktivitäten widerspiegelt. Insgesamt kombiniert Slowenien kulturelle Vielfalt, atemberaubende Natur und kulinarische Genüsse auf engem Raum. Wer ein Reiseziel sucht, das sowohl entspannend als auch aktiv, ursprünglich und gleichzeitig modern ist, findet in Slowenien eine ideale Wahl. Die ideale Reisezeit für Slowenien ist meist Mai bis September. Im Frühjahr und Sommer sind die Temperaturen angenehm, die Natur blüht und es eignet sich für Wandern, Radfahren und Sightseeing. Wer Skifahren möchte, reist am besten zwischen Dezember und März.
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1: Die Kanarischen Inseln sind ein echtes Paradies für Reisende und bieten weit mehr als nur Sonne und Strand. Ihr ganzjährig mildes Klima macht sie zu einem perfekten Reiseziel, egal ob im Winter oder Sommer. Gerade in den kälteren Monaten Europas locken die Inseln mit angenehmen Temperaturen und viel Sonnenschein, was sie zu einer attraktiven Alternative für alle macht, die dem Winter entfliehen möchten. Jede Insel der Kanaren hat ihren eigenen Charakter. Gran Canaria punktet mit ihrer beeindruckenden Vielfalt, von goldenen Stränden bis zu grünen Berglandschaften. Teneriffa begeistert mit dem majestätischen Teide, Spaniens höchstem Berg, und mit charmanten Küstenorten. Lanzarote fasziniert durch ihre einzigartigen Vulkanlandschaft und die harmonische Architektur, die sich perfekt in die Natur einfügt. Fuerteventura ist ein Paradies für Wassersportler und Strandliebhaber, während La Palma, La Gomera und El Hierro vor allem Wanderer und Naturliebhaber anziehen, die Natur und unberührte Landschaften suchen. Neben den landschaftlichen Highlights bieten die Kanaren auch ein spannendes kulturelles Erlebnis. Historische Altstädte, traditionelle Feste und eine lebendige Gastronomie lassen Besucher in die lokale Lebensweise eintauchen. Die Küche der Kanaren mit Spezialitäten wie Papas, Arrugadas und frischem Fisch ist ein weiterer Grund, die Inseln zu entdecken. Dank der guten Erreichbarkeit, der Schönheit von Natur und Landschaft sowie der Mischung aus Erholung und Aktivurlaub sind die Kanarischen Inseln ein echter Geheimtipp, um Energie zu tanken und gleichzeitig Neues zu entdecken.
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1: Madeira ist ein wahres Paradies für alle, die Natur, mildes Klima und spektakuläre Landschaften lieben. Die portugiesische Insel im Atlantik wird oft als Insel des ewigen Frühlings bezeichnet, da hier das ganze Jahr über angenehme Temperaturen herrschen. Besonders beeindruckend ist die üppige Vegetation. Exotische Blumen, Lorbeerwälder und Weinterrassen prägen das Bild und machen jede Wanderung zu einem einzigartigen Erlebnis. Ein Highlight sind die berühmten Levadas, alte Bewässerungskanäle, entlang derer sich traumhafte Wanderwege durch Berge, Täler und dichte Wälder ziehen. Wer spektakuläre Aussichten sucht, wird auf dieser Insel mit einer der höchsten Steilklippen Europas auf jeden Fall fündig. Auch die Küste bietet viel Abwechslung. Natürliche Meeresschwimmbecken in Porto Moniz, kleine Badebuchten und charmante Fischerdörfer wie Camara de Lobos laden zum Entspannen ein. Neben Natur und Wandern überzeugt Madeira auch kulinarisch. Frischer Fisch, exotische Früchte und der berühmte Madeira-Wein gehören unbedingt dazu. Funchal, die Hauptstadt, bietet eine Mischung aus historischer Altstadt, lebhaften Märkten und modernen Cafés. Ein Ausflug mit der Seilbahn nach Monte und die rasante Fahrt mit den traditionellen Korbschlitten sind unvergessliche Erlebnisse. Madeira ist damit perfekt für Reisende, die Natur, Kultur und Genuss verbinden möchten und das fernab vom Massentourismus. Wer einmal hier war, versteht sofort, warum die Insel zu den schönsten Reisezielen Europas zählt. Der perfekte Reisezeitraum von Madeira umfasst die Monate April bis Oktober, wenn mildes bis warmes Wetter mit wenig Regen und vielen Sonnenstunden herrscht. In dieser Zeit liegen die Temperaturen bei 21 bis 26 Grad. Ideal für Strandurlaub, Wandern oder Sightseeing. Die Insel ist ganzjährig mild, doch November bis März bringen mehr Niederschläge den notwendigen Regen auf die Insel.
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1: Wie spart man bei der Urlaubsplanung am effektivsten? Klar, wenn man die Möglichkeiten hat, sind Reisen außerhalb der Hauptsaison mit am günstigsten. Auch bei Flügen unter der Woche kann man einiges an Geld sparen. Frühbucher- und Last-Minute-Angebote kann man vergleichen und wenn man Glück hat, hier zuschlagen. Generell, wenn man sich für ein gewisses Hotel entschieden hat oder eines im Blick hat, kann man verschiedene Portale nutzen und dort eben auch Preisvergleiche vornehmen. Man kann Preisalarm aktivieren, man kann Newsletter abonnieren. Und es gibt bei einer Buchung auch gewisse Buchungsportale, wo man ein gewisses Cashback oder Bonusprogramm vorfindet. Wenn man auf etwas Komfort verzichten kann, dann sind natürlich Ferienwohnungen und Hostels günstiger als manche Hotels. Langzeitbuchungen und Gruppenrabatte kann man gegebenenfalls nutzen. Wenn man dann dort vor Ort am Reiseziel ist, sind öffentliche Verkehrsmittel günstiger als Taxis oder Mietwagen. Hier lohnt es sich natürlich, wenn man sich vorher informiert, genauso wie bei Rabattkarten für Bahn und Busse. Bei Mitfahrgelegenheiten sollte man sicherlich etwas auf das Land aufpassen, zwecks der Sicherheit dort vor Ort. Reiseversicherungen werden bei jeder Buchung angeboten, allerdings sollte man sich hier gut überlegen, braucht man es, hat man bereits vielleicht schon eine, ist es in diesem Fall vielleicht eher überflüssig. Wenn man dann vor Ort etwas bezahlen möchte, dann sollte man auf Währungs- und Kreditkartengebühren achten. Informiert euch einfach nochmal vorher, wenn ihr bereits eine Kreditkarte habt, ob dort gegebenenfalls Gebühren für Geldabhebungen oder eben Bezahlungen vor Ort anfallen.
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1: Herzlich willkommen im Weekend Warm-Up mit Sebastian. Ich hoffe, ihr bringt gute Laune mit. Ich begleite euch in das Wochenende hinein, und zwar in das, ja, vorletzte Juli-Wochenende schon. Die Zeit vergeht. Ich hoffe, ihr bringt wirklich eine Vorfreude mit aufs Wochenende. Ihr könnt euch auf ein tolles Programm freuen. Viele, viele bekannte Sachen kennt ihr ja schon von meiner Gliederung, aber eine neue Kategorie werde ich heute doch noch einführen. Einfach, weil es mir im Herzen liegt und weil es sehr, sehr wichtig ist und weil ich auch Leute damit ein bisschen inspirieren will. Lasst euch überraschen. Ist keine spektakuläre Kategorie, aber sie wird interessant sein. Hier geht's jetzt erstmal gut ins Wochenende rein mit der besten Musik auf Connect Radio.

Ja, liebe Connect Radio-Hörerinnen und Hörer, heute am Freitag haben wir tatsächlich, ja, der Sommer, sage ich jetzt mal, ist im vollen Gange, in einer Weise, die sicherlich einigermaßen angenehm ist. Es ist nicht mal ganz so heiß und es soll jetzt auch nicht mehr an die 40 Grad rankommen. Und heute Freitag ist aber auch ein anderer wichtiger Tag, den ich erwähnenswert finde, und zwar der internationale Tag der Gerechtigkeit. Vor allem in heutigen Zeiten finde ich das sehr, sehr wichtig zu betonen. Die sogenannte Kampala Declaration hat am 1. Juni 2010 auf einer Konferenz in Kampala, das ist in Uganda, den 17. Juli erklärt, als Internationalen Tag der Gerechtigkeit zu feiern. Und dieser Tag wird genutzt, um auf die Notwendigkeit eines verbindlichen Völkerstrafrechts hinzuweisen und somit die Arbeit des Internationalen Strafgerichts Hofs zu unterstützen. In heutigen Zeiten ist das erwähnenswert, das muss ich einfach sagen. Und es gab ja auch schon Urteile des Internationalen Strafgerichtshofs, auch wenn immer nicht jeder Politiker oder jeder, der wirklich auf der Welt ganz Schlimmes anstellt, verfolgt wird. Unter anderem das Vorgehen gegen den Genozid in Darfur, die Verfolgung der Falun Dafa in China und verschiedene Formen der Gewalt gegen Frauen. Das ist wichtig zu erwähnen, weil ich finde, in den aktuellen Zeiten darf man auch ruhig mal daran erinnert werden. In diesem Sinne, im Sinne der Gerechtigkeit, starten wir mal mit guter Laune und hoffentlich Vorfreude in das Wochenende hinein mit der besten Musik und hoffentlich mit guter Stimmung auf Connect Radio.

Ja, liebe Connected-Hörerinnen und Hörer, ich lasse natürlich die anderen Tage nicht allein dastehen. Samstag und Sonntag haben wir auch. Und auch diese Tage haben immer wieder ganz, ganz besondere, faszinierende Sachen. Und ich suche mir da immer raus, was mir persönlich am naheliegendsten ist und was ich am interessantesten oder am wichtigsten finde. Und haben wir Samstag zum Beispiel den sogenannten World Listening Day. Ich denke, der Name spricht Bände, der internationale Weltzuhörtag, und den gibt es tatsächlich seit dem Jahr 2010, und der stammt tatsächlich auch unter anderem von der American Society for Acoustic Ecology, und die haben sich die Erforschung und das Verständnis der Natur und der menschlichen Kultur auf die Fahnen geschrieben. Aber hier an diesem Tag steht natürlich das Zuhören und das Erstellen von Außenaufnahmen. Und das Ganze eigentlich im Rahmen eines Naturprojekts im Hintergrund. Das heißt, eigentlich ist Ökologie hier tatsächlich die Hörkarte der Klänge, Stimmen und Geräusche auf dem Planeten ein Hintergrund. Aber ich erweitere das Ganze jetzt mal und sage, der Weltzuhörtag ist auch in zwischenmenschlicher Kommunikation erwähnenswert. Zuhören ist was ganz Wichtiges. Und daran kann man sich auch immer wieder erinnern. Am Sonntag haben wir einen ganz lustigen Tag, der so ein bisschen Bashing ist, würde ich jetzt tatsächlich mal sagen, für uns in Deutschland, die mit öffentlichem Nahverkehr verfahren, kennen das Problem. Es ist der Tag der Zugverspätung. Und laut den Initiatoren des Aktionstags ist es tatsächlich in der jüngeren Vergangenheit so, dass sozusagen um den 19. Juli deutlich mehr Verspätungen im Bahnverkehr vorkommen als im Rest des Jahres. In diesem Sinne feiern wir natürlich auch die Bahn mit dem, ja, ironischen Tag der Zugverspätungen, und ich hoffe, ihr seid jetzt ins Wochenende rein und habt keine Zugverspätung und hört Connect Radio und freut euch und kommt gut heim und genießt das Wochenende mit der besten Musik.

Ja, liebe Connect Radio Hörerinnen und Hörer, ich habe ja angekündigt, ich versuche eine etwas neue Kategorie einzuführen, weil es mir einfach am Herzen liegt. Vielleicht kann man das auch noch ein bisschen anders implementieren, das wird sich zeigen, aber ich werde meinen Musiktipp der Woche, meinen Künstlertipp der Woche versuchen mit einzubauen, weil Musik ist was ganz, ganz Tolles. Wir hören hier super, super Musik und haben ja wirklich die beste Musik, die wir überhaupt zum Wochenende haben können, aber ich persönlich gebe doch noch so den ein oder anderen Tipp, weil es mich auch einfach inspiriert und Musik was ganz Tolles ist. Und zwar, diese Woche empfehle ich den Künstler, den kenne ich jetzt auch schon länger, Catching Flies. Catching Flies ist ein Künstler aus 1991 geboren, ein britischer Musikproduzent, DJ und Komponist George King. Gibt's einfach mal auf Spotify ein, dann wird er sicherlich auf Songs von ihm kommen. Und er hat wirklich, wenn man eher so eine Art melancholische Musik mag, atmosphärische Musik mag, aber das schon auf elektronischer, moderner Art, die einen wirklich auch emotional ergreifen kann, aber jetzt nicht im Elektro-Level völlig mit ganz vielen Beats etc. ist, was ja schon in Richtung Minimal geht, sondern auch ein bisschen langsamer, dann empfehle ich wirklich Catching Flies. Er macht eine Mischung aus Ambient, Downtempo, Melodic House und Elektronika und hat wirklich ganz, ganz, ganz tolle Lieder, die richtig, richtig tief gehen können. Ist wirklich ein einzigartiger, entspannter Sau. Ich denke, ähnliche Künstler, die in die Richtung gehen, Bonobo kennt man vielleicht, Maribo State, Fortet oder Taicho. Und ich kann nur sagen, er hat ganz, ganz tolle Lieder, unter anderem zum Beispiel das Lied Satisfied, gibt es in verschiedenen Versionen. Dort hat er über 108 einzelne Klangelemente entwickelt, nur um die zusammenzufügen. Ganz toller Künstler. Wenn ihr auf dem Heimweg seid, könnt ihr, nachdem ihr sozusagen gut ins Wochenende mit uns gekommen seid, gern mal Catching Flies auf Spotify eingeben. Mein persönlicher Favorite für diese Woche. In diesem Sinne geht's jetzt gut ins Wochenende rein und weiter mit der besten Musik auf Connect Radio. Ja.

Und wenn wir schon ins Wochenende starten, dann wie immer die Frage, was machen wir denn? Was steht denn an? Und auch hier habe ich natürlich wieder Sachen rausgesucht, regional wie überregional. In der regionalen Umgebung am Freitag tritt tatsächlich eine bekannte Künstlerin auf, aber leider schon ausverkauft. Ich erwähne es trotzdem, Nina Chuba ist am Bodensee am Freitag. Vielleicht kriegt man noch die ein oder andere Karte im Verkauf von Leuten, die es verkaufen wollen vor der Bühne. Who knows? Ist ja sehr bekannt, die Sängerin, oder? Ja. Ansonsten haben wir in Nürnberg am Freitag um 22 Uhr DJ Blom von Elektronikliebe in der Soundbar Mitte für alle, die elektronisch feiern gehen wollen. Am Sonntag am 19.07. um 19.30 Uhr gibt es wieder einen Poetry Slam, einen Summer Slam in der Kofferfabrik, finde ich auch immer ganz erwähnenswert, in Fürth. Und eine bekannte Indie-Band tritt auf von wegen Lisbeth um 19 Uhr an der Indie-Bühne Kulturinsel Wörmühle. In diesem Sinne ist man regional auch versorgt und überregional gibt es auch einige tolle Konzerte. Wer wirklich überregional unterwegs ist, Freitag ist in Luxemburg im Luxexpo Open Air Paul Kalkbrenner zu Gast. Allen, die dort sind, viel Spaß. Länge tritt auf in Berlin im Berghain am Freitag um 20 Uhr. Zudem gibt es in Bad Salzuflen, Berghofbad Salzuflen, Hausklänge. Da kommt unter anderem Mogwai am Samstag ab 15 Uhr. Mogwai ist ein toller Künstler, empfehle ich. Und in Erfurt am Samstag ab 16 Uhr ist auch ein Open Air mit Frieda Dago, Katzengold und Monastic Kid. Tanz aus der Reihe heißt das in der Petersberg-Ostterrasse. Und für alle, die nicht elektronisch feiern gehen wollen, wünsche ich trotzdem ein wunderschönes Wochenende, ein entspanntes Wochenende. Und was auch noch ist, ich erwähne es auch einfach für die, die es interessiert. Wir haben das letzte Wochenende, wo WM ist. Wir haben ja immer noch Fußball-WM, die läuft. Und am Samstag das Spiel um Platz 3 und am Sonntag endet die WM mit dem Finale. Genügend zu tun oder genügend zu erholen. Bei allem wünsche ich euch alles Gute und jetzt geht's weiter mit der besten Musik. Aber

Und um in das Wochenende gut reinzustarten, liebe Connect-Radio-Hörer und Hörerinnen, setze ich natürlich mein Projekt, dass wir dieses Thema Overthinking endlich für alle Menschen auf dieser Erde eindämmen. Nicht beenden, weil das werden wir auch nicht beenden, sondern eindämmen und damit gut umgehen können für alle, die damit ein bisschen Probleme haben. Für alle, für die es eine Belastung ist, setze ich natürlich meine Reihe fort. Und heute gebe ich zwei kleine Tipps mal, wie man versuchen kann, körperorientiert das Overthinking zu unterbrechen. Es ist eine sogenannte Bottom-up-Methode. Und zwar zwei kleine Übungen. Zum einen das, was man vielleicht auch schon kennt, die PMR, die progressive Muskelentspannung. Die hat einfach den Vorteil, wenn man sie macht, dass man die neuronale Schleife, sage ich mal, zwischen dem Stress, dem mentalen und der körperlichen Anspannung durchbricht. Und wenn die Gedanken rasen, dann kann man die Hände zu Fäusten zusammenballen, die Schultern hochziehen, die Augen fest zusammenkneifen und wieder loslassen. 7 Sekunden die Anspannung halten, dann schlagartig tief ausatmen und loslassen. Man kann das auch begleitet machen. Es gibt begleitete progressive Muskelentspannungen. Und das hilft wirklich. Das hilft auch in einer gewissen Regelmäßigkeit. Das muss nicht jeden Tag sein. Gar nicht. Ein paar Mal in der Woche, 2-mal in der Woche kann auch schon reichen. Super. Und das andere ist der Temperaturreiz. Das ist natürlich auch ganz bekannt, ich habe es auch schon mal angerissen, ein starker physischer Reiz zwingt das Gehirn immer zum sofortigen Abbruch des Gedankenkarussells, wenn Sie im Grübeln sind. Dann, was machen Sie? Gehen Sie unter das Waschbecken, 30 Sekunden eiskaltes Wasser, ab ins Gesicht, über die Arme, wie auch immer. Und das Gehirn schaltet sofort vom Grübelmodus aus auf den Kältereiz. Man kann auch in eine scharfe Chilischote beißen. Wer es mag, der kann es mögen. Externe, extreme Reize, die einen nicht verletzen. Natürlich, das ist wichtig, können helfen, dieses Karussell über die körperliche Ebene tatsächlich zu stoppen. In diesem Sinne, probiert es aus, wenn es euch helfen kann, wenn ihr solche Probleme habt. Und wenn nicht, dann seid entspannt, genießt euer Wochenende, genießt die Zeit hier auf Connect Radio.

Das Weekend One-Up neigt sich dem Ende und ich wünsche euch wirklich ein ganz, ganz tolles, entspanntes Wochenende. Und nochmal, wir hatten eine lange, lange Hitzeperiode. Es gibt Menschen, die mögen Hitze, das ist wunderbar. Für die haben wir immer noch hohe Temperaturen und man kann immer noch an den See und baden. Und alle anderen, wir haben keine 40 Grad mehr. Das ist das Schöne, der Sommer ist jetzt da, das ist klar. Aber er ist jetzt in den Zügen, wie er jetzt da ist. Und er wird jetzt voraussichtlich auch nicht mehr extremer werden. Und das ist doch schon mal eine tolle Nachricht, wo man, finde ich, auch den Sommer einfach versuchen kann zu genießen. Kommt gut ins Wochenende, genießt eure Zeit. Ich bedanke mich, dass ihr beim Weekend Warm-Up wieder dabei wart. Und nächste Woche wird euch freudig Steffi begrüßen. Freut euch schon mal vorab. In diesem Sinne, schönes Wochenende. Ich bedanke mich auf Connect Radio mit Sebastian.

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